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D-Mark in der ersten Klasse, 2 D-Mark in der zweiten Klasse, 3 D-Mark in der dritten Klasse und so weiter und so fort. So war das in den 80ern mit dem Taschengeld bei mir. Und fürs Zeugnis gab es dann nochmal einen Bonus obendrauf, je nach Noten. Die waren meist nicht so gut. Die Münzen wurden dann immer ganz stolz ins Sparschwein reingestopft. Das war so weiß mit so Blümchen drauf. Und wenn es dann prall gefüllt war, wurde es natürlich geschlachtet und das Taschengeld dann

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1: Mit You're the Voice landete der Australier John Farnham 1986 eine Nummer 1 Hit bei uns. Der Song ist bekannt für sein 25-sekündiges, ja, was denn? Panflöten-Solo? Oder Dudelsack-Solo? Das ist die Flashback-Frage. Ihr habt 5 Sekunden. Und richtig ist, na klar, das Dudelsack-Solo, legendär. Könnt ihr euch anhören und ansehen in der Welt der 80er online und in der App. Dort lest ihr auch, aus welchem kuriosen Grund es überhaupt dazu kam, dass der Song geschrieben wurde. Stammt übrigens aus der Feder von Chris Thompson, dem Ex-Sänger von Manfred Mann's Earth Band.
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0: Das Hessenwetter.
1: Heute wieder Spitzenwerte bis 29 Grad mit den höheren Werten im Süden. Der Himmel oft wolkenlos und blau. Die Sonne gibt Vollgas, kein Regen. Morgen könnte es gegen Abend aus Richtung NRW wieder erste Schauer und Gewitter geben. Der Tag selbst mit 27 bis 32 Grad wieder super sonnig und praktisch makellos.
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1: Hab nur eine Meldung für euch um genau 7 Uhr, A643 Mainz-Wiesbaden. Zwischen Dreieck Mainz und Mainz-Mombach stockt's 2 Kilometer.
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0: ist messerscharf und deswegen bist du heute so einigen Leuten ganz schön überlegen.
1: Schütze,
0: behalte einen klaren Kopf, dein offenes Herz und einen kritischen Verstand und der Donnerstag ist geritzt.
1: Steinbock,
0: Vorsicht, nicht jeder, der dich anlächelt, meint es auch so gut, dass du so etwas immer schnell merkst.
1: Wassermann,
0: es läuft wie am Schnürchen, wenn du dich bewegst, also bring dich in Schwung.
1: Fische,
0: schaff Klarheit, zeig, was du fühlst, trau dich ruhig.
1: Widder,
0: pfeif auf den Kleinscheiß, jetzt ist das Gesamtkonzept wichtig.
1: Stier,
0: ein paar Schwachstellen musst du heute ausbügeln, aber das klappt alles super bei dir. Schönen Donnerstag.
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0: Das Hessenwetter.
1: Heute wieder Spitzenwerte bis 29 Grad mit den höheren Werten im Süden. Der Himmel oft wolkenlos und blau. Die Sonne gibt Vollgas, kein Regen. Morgen könnte es gegen Abend aus Richtung NRW wieder erste Schauer und Gewitter geben. Der Tag selbst mit 27 bis 32 Grad super sonnig und praktisch makellos.
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1: Achtung auf der A3 Köln Richtung Frankfurt. Zwischen Idstein und Niedernhausen liegen auf der mittleren Spur so ein paar Matten rum. A3 Würzburg-Frankfurt, zwischen Hanau und Offenbacher Kreuz 3 Kilometer stockender Verkehr. Und A643 Mainz-Wiesbaden, zwischen Dreieck Mainz und Schiersteiner Kreuz stockt 5 Kilometer. Auf der B62 wird geblitzt, zwischen Ober- und Niederjossa. In Höhe der Kreuzung steht der...
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0: das Hessenwetter.
1: Wieder Spitzenwerte bis 29 Grad mit den höheren Werten im Süden. Der Himmel oft wolkenlos und blau. Die Sonne Vollgas, kein Regen. Morgen könnte es gegen Abend aus Richtung NRW wieder erste Schauer und Gewitter geben. Der Tag selbst mit 27 bis 32 Grad super sonnig und praktisch makellos.
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1: A3 Würzburg-Frankfurt zwischen Hanau und Obertshausen 2 Kilometer stockender Verkehr. Die A60 Mainz-Rüsselsheim zwischen Ginsheim-Gustavsburg und Rüsselsheim-Mitte 5 Kilometer Stau an der Baustelle. In der Gegenrichtung hat's gekracht, hier steht ihr 2 Kilometer. A643 Mainz-Wiesbaden zwischen Dreieck Mainz und Schiersteiner Kreuz 5 Kilometer Stop and Go. Und A661 Egelsbach Richtung Oberursel zwischen Frankfurt-Friedberger Landstraße und Eckenheim 2 Kilometer stockend an der Baustelle.
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erste und die zweite Ehe, sie haben beide nicht gehalten bei Harmony Star Paul Simon. Aber mit der dritten Frau, da lief's dann endlich. Und die Dame kennen wir auch alle. Die sind verheiratet seit 92, sie haben drei Kinder und sie können genau das Datum sagen, wann die sich kennengelernt haben. Das war am 5. November 1988 bei einer Aufzeichnung für Saturday Night Live. Die amerikanische Unterhaltungssendung, das ist eine Instanz im amerikanischen TV. Und weil an diesem Abend sehr große Namen dabei waren, da haben viele Leute eingeschaltet und zum ersten Mal diese Nummer gehört. Vorher völlig unbekannt, Edie Brickell and the New Bohemians mit What I Am. Für die Gruppe war es der große Durchbruch und für Edie Brickell war es das erste Treffen mit Paul Simon. Der war nämlich auch da. Der Rest ist Geschichte. Sie sind bis heute zusammen. Sie leben in Edies texanischer Heimat. Und hier kommt jetzt die Frau mit der Lockenmähne bei Harmony mit What I Am.

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1: Was gerade mit mir muss das passieren? 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Und ich denk mir, ich nehme ihn ab und ruf dich an und sag's dir einfach. Ist doch die einfachste und normalste Sache der Welt. Vorher rauch ich noch eine Zigarette. Meist rauch ich dann 2 oder 3 Schachteln und halt meine Klappe. 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

0: Das Hessenwetter.
1: Kurz vor dem offiziellen Sommeranfang am Montag wird es auch heute wieder super sonnig mit Höchstwerten zwischen 22 und 29 Grad bei uns. Morgen könnte es gegen Abend aus Richtung NRW wieder erste Schauer und Gewitter geben. Der Tag selbst mit 27 bis 32 Grad sonnig und praktisch makellos.
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1: Achtung auf der A7 Würzburg-Fulda. Zwischen Bad Kischingen, Obertulba und Bad Brückenau-Wildflecken sind Personen auf der Fahrbahn. A3 Würzburg-Frankfurt. Zwischen Hanau und Oberzhausen 2 Kilometer stockender Verkehr. Die A60 Mainz-Rüsselsheim. Zwischen Ginsheim-Gustavsburg und Rüsselsheim-Mitte 5 Kilometer Stau nach einem Unfall in der Baustelle. In der Gegenrichtung hat es auch gekracht. Hier steht ihr auf 2 Kilometern. Die A643 in beiden Richtungen. Zwischen Dreieck Mainz und Schiersteiner Kreuz 5 Kilometer stockender Verkehr und A661 Egelsbach-Oberursel an der Baustelle zwischen Frankfurt-Friedberger Landstraße und Eckenheim stockt 2 Kilometer. Das waren die wichtigsten Meldungen. Mehr Infos auch für eure Strecke jederzeit in der kostenlosen Harmonie-App. Hab noch einen Blitzer reinbekommen von der B49 im Abschnitt zwischen Grünberg und Gießen in dem Waldstück kurz hinter der Abfahrt Anne-Roth.
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Harmony sieht euch. Hallo, ich bin Jonas und ich fühle mich jetzt schon Disco. Wenn ich den nächsten Titel hier in der Playlist sehe, der Finger zuckt schon. Ich will ihn am liebsten wirklich direkt abspielen. Das ist die coolste Musikrichtung, die es gibt. Disco-Funk. Dieser ganz besondere Groove von Kool & The Gang hier, der ist zwar cool, aber was er nicht war, als er rauskam, neu. Denselben Beat, den gab's schon 1979. Die Gruppe One Way und der Song You Can Do It. Klingt schon arg ähnlich, ne? Und das ist auch nicht der einzige Hit. Kurz nach Ladies Night kam nämlich das hier. Leon Hayward mit Don't Push It, Don't Force It. Da ist der Anfang einfach gleich. Qualität setzt sich halt eben durch und im Zweifel ist gut kopiert immer noch besser als mies neu erfunden. Ich lieb's. Nachdem ich gerade dreimal ganz kurz im Funk Heaven war, steige ich jetzt nochmal ganz ordentlich mit euch rein. Hier Ladies Night bei Harmony.

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1: Kurz vor dem offiziellen Sommeranfang am Montag wird es auch heute wieder sehr sonnig, mit Höchstwerten zwischen 22 und 29 Grad bei uns. Morgen könnte es gegen Abend wieder erste Schauer und Gewitter geben. Der Tag selbst mit 27 bis 32 Grad praktisch makellos.
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1: Achtung, auf der A66 Fulda-Hanau, zwischen Fulda Süd und Neuhof Nord liegt ein Plastikteil kurz vor dem Tunnel. A3 Frankfurt-Köln, zwischen Raunheim und Wiesbadener Kreuz 2 Kilometer Stau. A60 Rüsselsheim-Mainz, zwischen Rüsselsheim-Königstetten und Mainz-Spitz-Dreieck 5 Kilometer Stau nach dem Unfall in der Baustelle. In der Gegenrichtung zwischen Mainz-Laubenheim und Rüsselsheim-Mitte jetzt 8 Kilometer Stau nach dem Unfall in der Baustelle. Und wir machen noch die A643 in beiden Richtungen, zwischen Dreieck Mainz und Schiersteiner Kreuz auf 5 Kilometern Stop and Go. Das waren die wichtigsten Meldungen. Mehr Infos auch für eure Strecke jederzeit in der kostenlosen Harmony-App. Hab noch einen Blitzer aus Einhausen für euch. Waldstraße, Höhe Römerstraße, aufgebaut an der Bushaltestelle.
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1: Für Donnerstag, den 28. Mai.
2: Zwillinge.
1: Es ist heute nicht leicht, einen gemeinsamen Nenner zu finden. Es wäre aber gut. Gib dir Mühe.
2: Krebs.
1: Versprich nichts, wenn du es nicht einhalten kannst. Das wäre sonst echt nicht nett.
2: Löwe.
1: Du machst heute nicht das, was du immer machst. Du zeigst jetzt eine ganz neue Seite von dir.
2: Jungfrau.
1: Lass die Zeit für dich arbeiten. Dann entwickeln sich die Dinge zu deiner Zufriedenheit.
2: Waage.
1: Heute ist ein Tag der Entscheidung. Ein Problem könnte endgültig gelöst werden.
2: Skorpion.
1: Dein Verstand ist messerscharf und deswegen bist du heute so einigen Leuten ganz schön überlegen.
2: Schütze.
1: Behalte einen klaren Kopf, dein offenes Herz und einen kritischen Verstand und der Donnerstag ist geritzt.
2: Steinbock.
1: Vorsicht, nicht jeder, der dich anlächelt, meint es auch so gut, dass du so etwas immer schnell merkst.
2: Wassermann.
1: Es läuft wie am Schnürchen, wenn du dich bewegst. Also bring dich in Schwung.
2: Fische.
1: Schaff Klarheit. Zeig, was du fühlst. Trau dich ruhig.
2: Widder.
1: Pfeif auf den Kleinscheiß. Jetzt ist das Gesamtkonzept wichtig.
2: Stier.
1: Ein paar Schwachstellen musst du heute ausbügeln. Aber das klappt alles super bei dir. Schönen Donnerstag.
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2: Wir reisen ins Jahr 1982. Michael Jackson veröffentlicht sein zweites Album Thriller. Der 24-Jährige ahnt noch nicht, dass ihn das Erfolgsalbum zum King of Pop machen wird. Und im Radio lief in dem Jahr dieser Song.

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1: Ja, kurz vor dem offiziellen Sommeranfang am Montag wird es auch heute wieder sehr sonnig mit Höchstwerten zwischen 22 und 29 Grad bei uns. Morgen könnte es gegen Abend wieder erste Schauer und Gewitter geben. Der Tag selbst mit 27 bis 32 Grad praktisch makellos.
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1: Starten wir auf der A3 Frankfurt-Köln. An der Baustelle zwischen Raunheim und Wiesbadener Kreuz stockt's 3 Kilometer. Auf der A60 klemmt's aktuell gewaltig. Einmal Rüsselsheim in Richtung Mainz. Zwischen Rüsselsheim-Königstetten und Mainz-Spitz-Dreieck 5 Kilometer Stau nach einem Unfall in der Baustelle. Und in der Gegenrichtung, hier zwischen Mainz-Laubenheim und Rüsselsheim-Mitte, 8 Kilometer stockender Verkehr. A643 Mainz-Wiesbaden. Zwischen Dreieck Mainz und Schiersteiner Kreuz sind es 5 Kilometer Stop and Go. Und das waren die wichtigsten Meldungen. Mehr Infos auch für eure Strecke jederzeit in der kostenlosen Harmony-App. Blitzer 08000 98 5000. Wer ist an der kostenlosen Harmony-Hotline?
2: Der Micha aus Marburg. Ich hab wieder einen Kaffweg bergauf. Ein grauer VW-Bus. Tempo 30 Zone.
1: Danke dir, Micha.
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2: Oh, da bekommt ihr bestimmt auch sofort Gänsehaut, oder? Bei einem wirklich der legendärsten Zitate der Filmgeschichte. Nicht nur eingefleischte Filmfans erinnern sich seit 1982 an diesen Außerirdischen. Der Film erzählt von der ungewöhnlichen Freundschaft zwischen dem kleinen Mädchen Gertie und dem gestrandeten Außerirdischen E.T. In der deutschen Version wurde das schrumpelige Wesen mit den großen Glubschaugen und dem langen Hals übrigens von der Schauspielerin Paula Leper synchronisiert. Und hinter E.T.'s Stimme im englischen Original steckt die ehemalige Radiosprecherin und Schauspielerin Pat Welch. Wieder was gelernt.
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0: ganz herzliches Hallo zum Donnerstagvormittag. Ihr hört Harmony im Radio und eine Hörerin hört mich gerade übers Telefon. Das ist die Laura aus Florstadt. Die hat jetzt mal eine kleine Aufgabe. Ja, sollte eigentlich jeder aus unserer 80er-Gemeinde hier drauf haben. Nenne drei 80er-Bands.
1: Was fällt mir da so spontan ein? Nena, zählt es als Band?
0: Ja, Künstler, genau, Nena.
1: Ja, Bon Jovi, AC/DC, Queen. Nein, drei brauchen wir.
0: Du wärst jetzt schon drüber, aber du kannst gerne noch weitermachen.
1: So viel fällt mir spontan nicht ein.
0: Na gut, aber dann muss ich leider sagen... Das Richtige war nicht dabei.
1: Scheiße, ich habe irgendwo mitgemacht, gell?
0: Ja, genau, richtig. Du hast bei uns mitgemacht bei Stars on Stage und ich leg dich natürlich nur rein. Denn wir haben ein tolles Event im Amphitheater in Hanau und da du jetzt gerade so sympathisch versagt hast, schicke ich dich natürlich trotzdem zur Abba-Night.
1: Ja, da hat ich mitgemacht, da wollte ich gerne mit meiner Schwester hören.
0: Das hast du uns geschrieben. Ja, warum mit deiner Schwester und warum ABBA?
1: Keine Ahnung, wir singen da immer mit und uns gefällt diese Musik einfach und wir haben da einfach richtig Spaß dran. Wir kennen die Lieder auswendig.
0: Mehr muss man eigentlich auch zu ABBA nicht sagen. Also ich, meine Freunde, meine Freundin, auch wir tanzen, feiern, singen zu ABBA, weil es einfach sehr mitreißend und sehr wunderschön ist. Und das reicht mir als Argument, deswegen darfst du mit deiner Schwester dahin fahren.
1: Oh, mega cool. Dankeschön.
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1: Guten Tag. Mit dem Tankrabatt ist wohl Ende Juni Schluss, also keine Verlängerung. Denn der Staat komme irgendwann an die Grenzen seiner Möglichkeiten, hat Verkehrsminister Schnieder dem Handelsblatt gesagt. Harmonie-Reporterin Ursula Winkler.
2: Knapp 17 Cent weniger pro Liter Diesel oder Benzin. Für den Tankrabatt verzichtet der Staat in den beiden geplanten Monaten auf Steuereinnahmen von bis zu 1,6 Milliarden Euro. Künftig sieht Verkehrsminister Schnieder eher Entlastungsbedarf beim Güterverkehr. Er verweist auf dessen Auswirkungen. Diese Preise würden weitergegeben. Lebensmittel und Waren des täglichen Bedarfs würden teurer.
1: Eigentlich gilt im Iran-Krieg eine Waffenruhe. Trotzdem haben sich die USA und der Iran in der Straße von Hormus erneut gegenseitig attackiert. Auch der Golfstaat Kuwait meldet Raketen- und Drohnenangriffe. Harmonie-Reporterin Claudia Wächter.
3: Hinter den Attacken auf Kuwait steckt vermutlich der Iran. Die USA haben ja mehrere Stützpunkte dort. In Washington ist man auf jeden Fall unzufrieden über das ganze Verhandlungshickhack, sagt aber, wir haben uns bei den Angriffen noch zurückgehalten. Die aktuelle Waffenruhe wird aber wieder mächtig auf die Probe gestellt. Ob es am Ende ein Abkommen gibt, unklar. Die Märkte aber, die haben bereits heute reagiert. Der Ölpreis, der ist wieder kräftig angestiegen.
1: Reservisten auch in Friedenszeiten zum Dienst verpflichten. Dazu will das Verteidigungsministerium in Zukunft die Möglichkeit haben und bereitet dafür eine Gesetzesänderung vor. Bisher konnten Reservisten außerhalb eines Verteidigungsfalls nur zu Übungen verpflichtend herangezogen werden.
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1: Elektroautos erleben in Deutschland gerade einen neuen Boom. Im ersten Quartal dieses Jahres gab es mit 7,5% so viele Umsteiger von Verbrenner auf E-Autos wie noch nie, laut der Versicherung Huck Coburg. Vor allem bei jungen Menschen unter 40. Angetrieben wird der Wechsel demnach in erster Linie durch hohe Benzinpreise und den neuen staatlichen Zuschuss. Und noch der Blick an die Börse. Da steht der DAX mit 0,03% ganz leicht im Minus.
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5: Super sonnig, der Himmel oft wolkenlos, trocken bleibt's und später werden regional bis zu 29 Grad erreicht. Auf den Bergen sind es angenehme 19 bis 24 Grad. Morgen könnte es gegen Abend aus Richtung NRW wieder erste Schauer geben und Gewitter. Der Tag selbst mit 27 bis 32 Grad wirklich makellos.
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5: Achtung auf der A661 Egelsbach-Oberursel. Am Offenbacher Kreuz liegen eine Metallstange und ein Auspuffrohr, die Verbindung zur A3 Richtung Frankfurt. A60 Mainz-Rüsselsheim. Zwischen Mainz-Laubenheim und Rüsselsheim-Mitte 5 Kilometer stockend an geräumter Unfallstelle. Und A643 Mainz-Wiesbaden. Zwischen Dreieck Mainz und Schiersteiner Kreuz ebenfalls 5 Kilometer Stop and Go. Geblitzt wird auf der A66 unter anderem zwischen den Abfahrten Norden, Stadt und Erben, Frankfurt in Richtung Wiesbaden, dort wo die Tankstelle ist. Und ihr habt uns einen Blitzer in Wetzlar gemeldet auf der Frankfurter Straße, stadteinwärts in Höhe Finanzamt.
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1: 5, 4, 3.
2: Ein Countdown wie beim Start des Space Shuttle und dann ging's direkt los mit den ersten zwei Songs. Unmoderierter Kaltstart beim Sendebeginn des ersten Musikfernsehsenders MTV. 1. August 1981. Mit dem Song ging's passenderweise los. Video killed the radio star. Spoiler, Video hat Radio nie gekillt. Ich stehe hier bald 50 Jahre später ja immer noch. Das war Song Nummer 2, Pat Benatar mit You Better Run. Und dann gab es die erste Moderation von einem wilden Lockenkopf namens Mark Goodman.
3: This is it. Welcome to MTV Music Television, the world's first 24-hour stereo video music channel. The best of TV combined with the best of radio.
2: Sie haben das Beste aus beiden Welten versprochen, aus Radio und Fernsehen. Heute sendet MTV America gar keine Musikvideos mehr übrigens. Immerhin, es gibt den Sender noch. Fun Fact obendrauf, die ersten zwei Werbespots auf MTV, die liefen schon nach knapp 10 Minuten Sendezeit. Einer für Heftordner und einer für den Kinofilm Superman 2.
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Es gibt so Songs, die werden gefühlt nicht älter und der jetzt gleich kommt, der ist so einer. The Captain of Her Heart. Kennen wir natürlich alle vom Schweizer Pop-Duo Double. Und in den 90ern hat sich diesen Song kein geringerer als Mr. Roland Kaiser mal gekrallt. Und ihr müsst jetzt ganz stark sein.

0: herrlich, oder? Der Song heißt Und trotzdem ist mir kalt.
1: Und trotzdem ist mir kalt.
0: So hat den Roland Kaiser genannt. Oh Mann, oh Mann. Ich muss mich jetzt mal ganz kurz hier beruhigen und wir packen euch natürlich jetzt das Original in die 80er-Playlist aus 85. Das sind Double by Harmony, Captain of Her Heart.

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1: Guten Tag. Stockende Reformen, Iran, Ukraine und jetzt muss sich Kanzler Merz auch noch mit einer Debatte über seinen Posten rumschlagen. Aber auf einem Event in seiner Heimatstadt Arnsberg gab er sich am Abend kämpferisch. Harmonie-Reporterin Diana Kramer.
2: Es war ein Heimspiel für den Kanzler. Die Arnsberger CDU steht felsenfest hinter Friedrich Merz. Er habe volle Rückendeckung für das, was er tue, sagte einer der Parteifreunde. Und deshalb hatte Merz zumindest öffentlich auch keinen Grund, sich zu den Spekulationen über einen möglichen Kanzlerwechsel zu äußern. Laut Medien ist das in Teilen der CDU jenseits von Arnsberg ein Thema. Merz bekannte sich sehr deutlich zu seiner Verantwortung als Regierungschef. Er sei persönlich mit aller Kraft entschlossen, mit seiner Regierung einen Aufbruch in Deutschland zu ermöglichen, sagte er.
1: Viele schwitzen jetzt schon in dieser frühen Hitzewelle im Mai. Das bisher heißeste Jahr seit Beginn der Aufzeichnungen war laut Weltwetterorganisation 2024. Der Rekord könnte aber schon sehr bald übertroffen werden. Harmonie-Reporterin Christiane Öhrig.
3: Schon das nächste Jahr könnte das bisher heißeste Jahr 2024 übertreffen, glauben die Experten. Das liegt am natürlichen Wetterphänomen El Niño, das sich anbahnt und das traditionell für höhere Temperaturen sorgt. Das Ziel aus dem Weltklimavertrag, die Erwärmung auf 1,5 Grad zu begrenzen, das könnte erneut übertroffen werden.
1: Die Zahl der Hautkrebsfälle in Deutschland hat sich in den vergangenen 20 Jahren fast verdoppelt. Außerdem sterben deutlich mehr Menschen an der Krankheit, vor allem Ältere. Zuletzt mussten laut Statistischem Bundesamt 120.000 Patienten im Krankenhaus deswegen behandelt werden. Hauptrisikofaktor ist weiter UV-Strahlung. Experten empfehlen deshalb konsequenten Sonnenschutz. Geht der Ticketverkauf bei der Fußball-WM mit rechten Dingen zu? Die Generalstaatsanwaltschaft von New Jersey und New York wollen das Vorgehen der FIFA prüfen, teilen die US-Behörden mit. Käufer berichten, dass sich ihre Platzkategorien nach dem Ticketkauf verschlechtert hätten.
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4: Super sonnig, der Himmel oft wolkenlos, trocken bleibt und später werden regional bis 29 Grad erreicht. Auf den Bergen sind es angenehme 19 bis 24 Grad. Morgen könnte es gegen Abend aus Richtung NRW wieder erste Schauer und Gewitter geben. Um den Tag selbst müsst ihr euch keine Gedanken machen, bei 27 bis 32 Grad.
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4: Eine Meldung haben wir von der A45 Hanau-Aschaffenburg. Zwischen Kleinostheim und Mainhausen 2 Kilometer Stau, da brennt ein Fahrzeug. Und wir haben die A60 im Angebot, Mainz-Rüsselsheim. Zwischen Main-Spitz-Dreieck und Rüsselsheim-Königstetten 2 Kilometer stockender Verkehr. Blitzer, da schauen wir auf die B253. Die Strecke von Fritzlar nach Bad Wildungen in einer Kurve bei Tempo 70 steht der. Und es blitzt auf der B49 von Grünberg in Richtung Gießen, kurz hinter der Abfahrt Anne-Roth.
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1: Mit You're the Voice landete der Australier John Farnham 1986 eine Nummer 1-Hit bei uns. Der Song ist bekannt für sein 25-sekündiges, ja, was denn? Panflöten-Solo? Oder Dudelsack-Solo? Das ist die Flashback-Frage. Ihr habt 5 Sekunden. Und richtig ist, na klar, das Dudelsack-Solo, legendär. Könnt ihr euch anhören und ansehen in der Welt der 80er online und in der App. Dort lest ihr auch, aus welchem kuriosen Grund es überhaupt dazu kam, dass der Song geschrieben wurde. Stammt übrigens aus der Feder von Chris Thompson, dem Ex-Sänger von Manfred Mann's Earth Band.
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1: Die Jungs sahen auf manchen Fotos aus, ja, wie aus den 50er, 60er Jahren, total nach Rock'n'Roll. Ihren erfolgreichsten Song hatten sie aber Anfang der 80er, die Romantics. 1983 brachten sie Talkin' in Your Sleep raus und darin geht's ja um eine Liebe, die nachts im Schlaf ihre Geheimnisse verrät. Der Sound ist so ein Mix aus rockiger Energie durch die Gitarre, aber auch so, ja, coolem New Wave-Gefühl. Und der Song hat so einen treibenden Rhythmus, der lässt uns gleich alle sofort mitwippen, versprochen. Talkin' in Your Sleep ist unsere Maxi der Woche hier bei Harmony.

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1: Guten Tag. Mit dem Tankrabatt ist wohl Ende Juni Schluss, also keine Verlängerung. Denn der Staat komme irgendwann an die Grenzen seiner Möglichkeiten, hat Verkehrsminister Schnieder dem Handelsblatt gesagt. Harmonie-Reporterin Ursula Winkler.
2: Knapp 17 Cent weniger pro Liter Diesel oder Benzin. Für den Tankrabatt verzichtet der Staat in den beiden geplanten Monaten auf Steuereinnahmen von bis zu 1,6 Milliarden Euro. Künftig sieht Verkehrsminister Schnieder eher Entlastungsbedarf beim Güterverkehr. Er verweist auf dessen Auswirkungen. Diese Preise würden weitergegeben. Lebensmittel und Waren des täglichen Bedarfs würden teurer.
1: Die Menschen in Deutschland haben wieder mehr Geld im Portemonnaie. Denn die Löhne steigen schneller als die Preise, meldet das Statistische Bundesamt. Unterm Strich bleibt demnach ein Plus von 1,8%. Harmonie-Reporterin Claudia Wächter.
3: Hohe Löhne und moderate Inflation hört sich gut an, denn das heißt, wir können uns für unser Geld relativ viel kaufen. In mehreren Branchen gab es zuletzt ja auch hohe Lohnsteigerungen. Der Mindestlohn ist gestiegen, das alles macht sich bemerkbar. Dennoch eine Woche Urlaub ist für manche Luxus und Experten sagen, unterm Strich gab es auch schon vor einigen Jahren eine Stagnation der Reallöhne und sie warnen, die Folgen des Iran-Krieges könnten für eine Negativentwicklung sorgen.
1: 200 Millionen Euro Strafe. So viel muss der chinesische Online-Händler Temu an die EU zahlen. Grund sind gefährliche und illegale Produkte auf der Plattform, wie zum Beispiel giftiges Babyspielzeug oder unsichere Ladegeräte. Brüssel wirft dem Online-Riesen vor, seine Verbraucher nicht ausreichend zu schützen. 2 Wochen noch bis zur Fußball-WM. Heute ist die deutsche Nationalmannschaft richtig ins Training eingestiegen. Torwart Manuel Neuer ist in Herzogenaurach zwar vor Ort, macht wegen seiner Verletzung aber erstmal nicht mit. Im Test gegen Finnland in Mainz soll Oliver Baumann spielen.
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4: Super sonnig, der Himmel oft wolkenlos, trocken bleibt und später werden regional bis 29 Grad erreicht. Auf den Bergen sind es angenehme 19 bis 24 Grad. Morgen könnte es gegen Abend aus Richtung NRW wieder erste Schauer und Gewitter geben. Um den Tag selbst müsst ihr euch keine Gedanken machen, bei 27 bis 32 Grad.
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4: A45 Hanau-Aschaffenburg. Zwischen Klein-Ostheim und Mainhausen haben wir immer noch die 2 Kilometer Stau, weil hier ein Fahrzeug brennt oder gebrannt hat. Und die A60 Mainz-Rüsselsheim. Zwischen Mainspitz-Dreieck und Rüsselsheim-Königstetten sind es 2 Kilometer stockender Verkehr. In Wetzlar wird geblitzt, die Frankfurter Straße stadteinwärts in Höhe Finanzamt.
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1: Zwei Schlüssel öffnen dir jedes Herz, zwei niedlich kleine Blanke. Und die zwei Schlüssel, die ich meine, die heißen Ich bitte und Ich danke.
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1: Es ist nicht nur ein musikalisches Mega-Event, der ESC ist jedes Jahr auch ein Festival der Sprachen. Und 1986, da hat die Grand Prix-Gemeinde eine ganz neue in ihrer Mitte aufgenommen. Na, wer hat's erkannt? Das ist das Trio Icy aus Island. Mit dem ersten Aufschlag für ihre Heimat, der Song Gledibankin, die Bank der Freude. Zwei Männer und eine Frau, die geben hier eine völlig hohle Nummer zum Besten über Heiterkeit, die nicht vom Konto kommt, sondern aus dem Herzen. Und deshalb fordern sie, singt alle fröhlich mit. Euphorisch steppen und kicken sich die drei durch ihre Kulisse. Meterhoch aufragende Kristalle stehen darum. Und ihre Anzüge strahlen grell silbern, sie blenden Publikum und Kameras. Aber wen sie nicht blenden können, die Jurys. Ein paar Pünktchen gibt's, ein wohlwollender 16. Platz. Der springt für den ESC-Neuling raus, aber macht ja nichts. In der Bank der Freude ist bestimmt noch ein bisschen Frohsinn für Icy eingelagert.
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1: Guten Tag. Die Menschen in Deutschland haben wieder mehr Geld im Portemonnaie. Denn die Löhne steigen schneller als die Preise, meldet das Statistische Bundesamt. Unterm Strich bleibt demnach ein Plus von 1,8%. Harmonie-Reporterin Claudia Wächter.
2: Hohe Löhne und moderate Inflation hört sich gut an, denn das heißt, wir können uns für unser Geld relativ viel kaufen. In mehreren Branchen gab es zuletzt ja auch hohe Lohnsteigerungen. Der Mindestlohn ist gestiegen, das alles macht sich bemerkbar. Dennoch eine Woche Urlaub ist für manche Luxus und Experten sagen, unterm Strich gab es auch schon vor einigen Jahren eine Stagnation der Reallöhne und sie warnen, die Folgen des Iran-Krieges könnten für eine Negativentwicklung sorgen.
1: 200 Millionen Euro Strafe. So viel muss der chinesische Online-Händler Temu an die EU zahlen. Grund sind gefährliche und illegale Produkte auf der Plattform und mangelnder Verbraucherschutz, heißt es aus Brüssel. Harmonie-Reporter Dieter Ebeling.
3: Von einem besonders schwerwiegenden Verstoß gegen EU-Regeln sprach die Kommission. 130 Millionen EU-Bürger seien bei Temu Kunden und das Risiko für sie sei zu groß. So sei ein hoher Prozentsatz von Ladegeräten mangelhaft gewesen. Zu viele Babyspielzeuge hätten zu viele Chemikalien enthalten und bei anderen habe Erstickungsgefahr bestanden. Temu kümmere sich zu wenig um die Sicherheit der verkauften Produkte.
1: Fake News im Internet sind für fast alle Menschen in Deutschland zum Alltag geworden. 9 von 10 Usern stoßen im Netz darauf und jeder zweite leitet sie sogar trotz Zweifeln weiter. Das zeigt eine Studie des Digitalverbands Bitkom. Eine wachsende Gefahr sind laut der Studie sogenannte Deepfakes, also mit künstlicher Intelligenz manipulierte Bilder oder Videos.
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1: Verluste von bis zu 112 Milliarden Euro. So hoch könnten die Auswirkungen von extremer Hitze für die deutsche Wirtschaft bis 2030 werden. Das zeigt eine neue Studie des Kreditversicherers Allianz Trade. Der Grund? Bei Temperaturen über 30 Grad sinkt die Produktivität, während die Energiekosten massiv steigen. Und an der Börse steht der DAX gerade leicht im Minus.
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5: Es ist einfach nur schön. Sonnig, trocken, nicht zu heiß. Bis 29 Grad gibt's in der Nacht. Dann auch nur gering bewölkt. Bis 7 Grad geht's runter. Morgen dann, ja, einzelne Wolken schon am Start. Im Norden auch ein paar Gewitter möglich. Aber trotzdem 27 bis 32 Grad.
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5: Achtung auf der A3 Frankfurt-Köln zwischen Bad Camberg und Limburg-Süd. Da liegt ein Reifen auf der linken Spur. Achtung auch auf der A3 Köln-Frankfurt zwischen Itzstein und Niedernhausen. Da liegt ein Tier auf der rechten und auf der mittleren Spur. Achtung auf der A49 Gießen-Kassel zwischen Kassel-Niederzwern und Kassel-Aue-Stadion. Da sind Fahrradfahrer auf der Straße unterwegs. Soll das denn? Und die A44 Kassel-Dortmund Vollsperrung zwischen Zierenberg und Bräuner wegen eines Unfalls auf der rechten Spur. Die A661 noch Oberursel-Egelsbach zwischen Bad Homburger Kreuz und Pröngesheimer Dreieck immer wieder stockend.
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Fett und Stripped. Was hätte ich mich damals in den 80ern über einen Pin-Up-Starschnitt in der Bravo von denen gefreut? Pubertät, ey. Schlimm. Hier ist Dannys Pop-Show. Die hier fand ich jetzt nicht ganz so sexy. Jeff Lynne von ELO, Roy Orbison, Tom Petty, Bob Dylan und George Harrison. Aber alle in einer Band. Und mega Musiker. Hab die früher häufig mit den Fraggles verwechselt. Hier jetzt sind Traveling Wilburys.

0: Gerade jetzt, wo es wieder wärmer ist, da sieht man sie draußen, ob man es sich angucken will oder aber auch nicht. Leute in Hotpants, Leggings, High-Waist-Jeans und oder Dreiviertelhosen rumlaufen. Die 80er sind modisch auf jeden Fall zurück. Ich hatte auch überlegt, diese schwarz-weiß gestreifte Jeans, wie sie Nena in den 80ern anhatte, wieder aus dem Keller zu holen. Aber die passt mittlerweile wahrscheinlich nur noch über meinen kleinen Finger.
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1: Guten Tag. Viele schwitzen jetzt schon in dieser frühen Hitzewelle im Mai. Das bisher heißeste Jahr seit Beginn der Aufzeichnungen war laut Weltwetterorganisation 2024. Der Rekord könnte aber schon sehr bald übertroffen werden. Harmonie-Reporterin Christiane Öhrig.
2: Schon das nächste Jahr könnte das bisher heißeste Jahr 2024 übertreffen, glauben die Experten. Das liegt am natürlichen Wetterphänomen El Niño, das sich anbahnt und das traditionell für höhere Temperaturen sorgt. Das Ziel aus dem Weltklimavertrag, die Erwärmung auf 1,5 Grad zu begrenzen, das könnte erneut übertroffen werden.
1: Nach dem Unfall mit zwei toten Schulkindern in Dinslaken in Nordrhein-Westfalen wird gegen die Autofahrerin ermittelt. Die Staatsanwaltschaft wirft ihr fahrlässige Tötung vor. Die Frau soll schon im Jahr 2025 nach einer Ohnmacht am Steuer einen Unfall verursacht haben. Die Zahl der Hautkrebsfälle in Deutschland hat sich in den vergangenen 20 Jahren fast verdoppelt. Außerdem sterben deutlich mehr Menschen an der Krankheit, vor allem Ältere. Zuletzt mussten deswegen laut Statistischem Bundesamt 120.000 Patienten im Krankenhaus behandelt werden. Harmonie-Reporterin Ursula Winkler.
3: Die Forscher sehen vor allem zwei Gründe für die gestiegenen Zahlen. Zum einen wird die Bevölkerung immer älter und im Alter steigt das Hautkrebsrisiko deutlich. Zum anderen werden heute vermutlich viel mehr Fälle erkannt. Versicherte ab 35 Jahren können alle zwei Jahre zum Screening gehen. Experten zufolge ist der wichtigste Risikofaktor für fast alle Hautkrebsarten die UV-Strahlung. Konsequenter Sonnenschutz ist also das A und O.
1: Seine Ähnlichkeit zu Donald Trump hat ihm das Leben gerettet. Ein Albino-Büffel in Bangladesch sollte eigentlich zum muslimischen Opferfest geschlachtet werden, doch die Regierung hat das Tier in letzter Minute freigekauft, wie örtliche Medien berichten. Grund war seine auffällige blonde Haartolle, durch die ist er schon zum Internetstar geworden.
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4: Du brauchst ja gar keine Witze mehr machen über irgendwelche Sachen, die so passieren auf der Welt, ne? Die machen die von alleine. Also diese Schlagzeilen. So. Heute ist es sonnig und trocken. Bis 29 Grad geht's hoch immer noch. Meist ist es nur gering bewölkt. In der Nacht sind dann aber einzelne Gewitter möglich. Und dann morgen 27 bis 32 Grad.
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4: Achtung auf der A5 Frankfurt-Kassel in Höhe vom Westkreuz Frankfurt. Da liegt ein Teil von einem Baugerüst auf der Straße. Achtung auch auf der A661 Oberursel-Egelsbach zwischen Bad Homburg und Bad Homburger Kreuz. Da liegt ein großer Schlauch. Achtung auf der B49 Gießen-Limburg zwischen Mehrenberg-West und Heckholzhausen-Ost. Mehrere Trockenbauteile. Und auf der A3 Frankfurt-Köln zwischen Abfahrt Raunheim und Wiesbaden-Niedernhausen nochmal 6 Kilometer Stau. A44 Kassel-Dortmund zwischen Ziernberg und Bräuner 8 Kilometer Stau. Und A66 Wiesbaden-Frankfurt zwischen Wiesbaden-Nordenstadt und Wallau nochmal 4 Kilometer Stau und immer wieder stockend.
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4: Schönen Dank.

It's bunte Tüten-Time. Napo, Zucker, Kettenuhr, Candy, Lippenstift und Ahoi-Brause. Noch ganz viele Sachen mehr warten auf euch. Ihr müsst gleich nur mal einen 80er-Blockbuster erraten. Ein Song habt ihr Zeit, den Gehörgang mit Capri-Sonne zu spülen. Und der kommt jetzt von Phil Collins bei Harmony in Dannys Pop-Show.

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1: Habt ihr erraten, welchen Film ich suche? Da sind diese zwei Brüder und diese Vampir-Motorrad-Gang. Ich komme da nicht drauf. Aber Harmony-Hörer Sascha aus Köln, der hat in der WhatsApp geschrieben, Motorrad-Gang und Helse, ganz klar, Lost Boys. Richtig! Herzlichen Glückwunsch, Sascha. Wir schicken dir raus eine bunte Tüte mit ganz vielen 80er-Leckereien nach Kölle. Kiefer Sutherland hat ja bei The Lost Boys mitgespielt. Ein Vampir dann. Ein Typen, dem spitze Zähne aus der Kauleiste wachsen. Aus dem Kiefer quasi. Na, da ist ja der Name Programm, was?
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0: So, jetzt gibt's den Soundtrack zu meinem Lieblingsbuch in den 80ern. Heißt zumindest genauso, also nicht Roxy Music, aber Avalon. So heißt der Titel. Und Roxy Music ist die Band. Aber die Nebel von Avalon, könnt ihr euch noch erinnern von Marion Zimmer Bradley? Verschlungen habe ich das. Von 83 bis 2009 sind 8 Bände rausgekommen und ich habe die noch alle zu Hause und hole sie immer mal wieder raus. Genauso wie Anne Rice, hier Chronik der Vampire mit Interview mit einem Vampir und so. Was habt ihr denn so gelesen in den 80ern? Oh ja, erzählt mir das mal in einer WhatsApp-Sprachnachricht gerne. 06101 98 5000. Vielleicht ist die eine oder andere Urlaubslektüre drin. Die Sommerferien rufen.
1: Hallo, Dani.
0: Hallo, Urlaub.
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1: Guten Tag. Die Zahl der Hautkrebsfälle in Deutschland hat sich in den vergangenen 20 Jahren fast verdoppelt. Außerdem sterben deutlich mehr Menschen an der Krankheit, vor allem Ältere. Zuletzt mussten laut Statistischem Bundesamt 120.000 Patienten im Krankenhaus deswegen behandelt werden. Hauptrisikofaktor ist weiter UV-Strahlung. Experten empfehlen deshalb konsequenten Sonnenschutz. Eigentlich gilt im Iran-Krieg eine Waffenruhe. Trotzdem haben sich die USA und der Iran in der Straße von Hormus erneut gegenseitig attackiert. Auch der Golfstaat Kuwait meldet Raketen- und Drohnenangriffe. Harmonie-Reporterin Claudia Wächter.
2: Hinter den Attacken auf Kuwait steckt vermutlich der Iran. Die USA haben ja mehrere Stützpunkte dort. In Washington ist man auf jeden Fall unzufrieden über das ganze Verhandlungshickhack, sagt aber, wir haben uns bei den Angriffen noch zurückgehalten. Die aktuelle Waffenruhe wird aber wieder mächtig auf die Probe gestellt. Ob es am Ende ein Abkommen gibt, unklar. Die Märkte aber, die haben bereits heute reagiert. Der Ölpreis, der ist wieder kräftig angestiegen.
1: Die Familie der ermordeten 12-jährigen Luise aus Freudenberg bei Siegen soll Schmerzensgeld bekommen, und zwar 125.000 Euro. Das hat das Landgericht Koblenz entschieden. In dem Zivilverfahren ging es darum, wie sehr Luise vor ihrem Tod gelitten hatte. Zwei Mädchen hatten vor 3 Jahren mit einem Messer über 70 Mal auf sie eingestochen. 200 Millionen Euro Strafe. So viel muss der chinesische Online-Händler Temu an die EU zahlen. Grund sind gefährliche und illegale Produkte auf der Plattform und mangelnder Verbraucherschutz, heißt es aus Brüssel. Harmonie-Reporter Dieter Ebeling.
3: Von einem besonders schwerwiegenden Verstoß gegen EU-Regeln sprach die Kommission. 130 Millionen EU-Bürger seien bei Temu Kunden und das Risiko für sie sei zu groß. So sei ein hoher Prozentsatz von Ladegeräten mangelhaft gewesen. Zu viele Babyspielzeuge hätten zu viele Chemikalien enthalten und bei anderen habe Erstickungsgefahr bestanden. Temu kümmere sich zu wenig um die Sicherheit der verkauften Produkte.
1: Affenalarm in Witten im Ruhrgebiet. Da sind 6 Tiere aus einer Auffangstation ausgebrochen. Sie haben sich laut Polizei ihr Fluchtloch offenbar selbst durch eine Mauer gekratzt. Eine Gefahr gehe demnach von den Affen allerdings nicht aus.
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4: Das ist super. Es bleibt weitgehend trocken, ein bisschen später. Und im Süden gibt es halt ab und zu mal ein kleines Gewitterchen. Aber in der Nacht dann auch wieder trocken. Und morgen 27 bis 32 Grad und da wechseln Sonne und Wolken sich ab.
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4: Achtung auf der A3 Frankfurt-Köln zwischen Bad Camberg und Limburg-Süd mehrere Plastikteile. Achtung auch auf der A661 Oberursel-Egelsbach zwischen Bad Homburg und Bad Homburger Kreuz, da liegt ein großer Schlauch. A3 Frankfurt-Köln zwischen Kelsterbach und Rasthof-Medenbach stau und immer wieder stockend. A3 Frankfurt-Würzburg zwischen Offenbacher Kreuz und Hanau 4 Kilometer Stau. A60 Rüsselsheim-Mainz zwischen Hechtsheim-Ost und Dreieck-Mainz 5 Kilometer stockend. Und die A66 Wiesbaden-Frankfurt zwischen Wiesbaden-Mainzer Straße und Wallau nochmal 5 Kilometer Stau.
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Franzis Popshow am Start. Schönen Nachmittag. Jetzt spiele ich euch von 87 Real Wild Child von Iggy Pop. Den habe ich in den 90ern mal getroffen bei Harald Schmidt. Ich habe ja früher in Berlin als Dirty Danny Radio gemacht und da hatte mich der Harald tatsächlich in seine Late-Night-Show eingeladen. Könnt ihr euch auch angucken auf meiner Instagram-Seite unter Dirty Danny. Naja, jedenfalls bin ich vor Ehrfurcht damals allein schon wegen Harald Schmidt fast ausgerastet. Aber als dann Iggy Pop vor mir stand, da wäre ich beinahe ohnmächtig geworden. Könnt ihr euch noch an die MTV-Werbung erinnern? Die mit diesem ganz dünnen Baumstamm da auf weiter Flur? Da stand nichts weiter drunter als Iggy Pop versteckt sich. Genau so sieht er übrigens heute noch aus. Der stand mit seinen 79 Jahren gerade neulich beim Coachella Festival auf der Bühne, oberkörperfrei und energetisch wie eh und je. Hier ist er also jetzt, Iggy Pop. 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

0: sehe sie in einer Telefonzelle kichern. Also wenn ihr mir jetzt hier im Radio sagt, welches Getränk ich suche, dann gibt's eine Back to the 80s Jute-Tasche. Wir lösen gleich zusammen auf. Ich freue mich auf euch.
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0: habt ihr rausgekriegt, welches Getränk ich mit dieser Werbung suche? First time, first love. Oh, what feeling is this electric? Ein Harmony-Hörer aus Österreich Winkel weiß es.
1: Ja, der Carsten.
0: Nee, hier ist die Dani.
1: Hi, Dani. Hi. Ja,
0: hier ist der Thorsten. Hi, Thorsten. Du bist mir sehr sympathisch. Du heißt wie mein Mann. Und das ein sehr netter. Ja, natürlich mit TH.
1: Sehr gut.
0: Ja. Hör mal, ich habe gehört, du hast unbändigen Appetit auf ein ganz bestimmtes Getränk.
1: Ja, natürlich. Zwar ein Zero, aber ich habe da drauf Lust.
0: Und, was ist es?
1: Coca-Cola.
0: Oh, das ist vollkommen richtig, Thorsten. Die bunte Tüte wechselt den Besitzer.
1: Das ist super.
0: So, und wir hören den Song zur Werbung jetzt in voller Länge von Robin Beck. First Time. Ich gönn mir jetzt eine Cherry Coke. Prost.
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1: Guten Tag. Der brutale Mord an der 12-jährigen Luise aus Freudenberg hatte bundesweit für Erschütterung gesorgt. 3 Jahre später hat das Landgericht Koblenz jetzt entschieden. Die 2 geständigen Teenager müssen an Luises Familie ein Schmerzensgeld zahlen in Höhe von 125.000 Euro. Harmonie-Reporterin Anne Schmidt.
2: Die Täterinnen, damals 12 und 13 Jahre, waren strafunmündig. Es gab also nie einen Strafprozess, aber dieses Zivilverfahren. Vor Gericht wurde der Leidensweg von Luise klar. Ihre Gegenwehr gegen 74 Messerstiche und dass sie bis zu einer halben Stunde um ihr Leben kämpfte. Das Gericht berücksichtigte die Reife der jungen Täterinnen und kam zu dem Urteil geplanter Mord. Luises Familie wollte mit der Zivilklage ein Zeichen setzen, dass die brutale Tat nicht ungestraft bleibe.
1: Die Waffen im Irankrieg schweigen immer noch nicht, trotz Feuerpause. Die USA und der Iran haben sich in der Straße von Hormus erneut gegenseitig angegriffen. Harmonie-Reporterin Tina Eck.
3: Wer zuerst geschossen hat, ist kaum zu überprüfen, aber die USA behaupten, sie hätten defensiv gehandelt, nachdem der Iran zuerst gefeuert habe. Es ist die 2. größere militärische Auseinandersetzung in den letzten Tagen, aber die USA versichern, die Waffenruhe gelte weiter. Auch Kuwait meldete Angriffe, Trump drohte Oman, die Sorge vor weiterer Eskalation am Golf ist groß. Pakistans Außenminister kommt nach Washington, um über weitere Vermittlungsversuche zu beraten.
1: Die Zahl der Hautkrebsfälle in Deutschland hat sich in den vergangenen 20 Jahren fast verdoppelt. Außerdem sterben deutlich mehr Menschen an der Krankheit, vor allem Ältere. Zuletzt mussten laut Statistischem Bundesamt 120.000 Patienten im Krankenhaus deswegen behandelt werden. Hauptrisikofaktor ist weiter UV-Strahlung. Experten empfehlen deshalb konsequenten Sonnenschutz. Seine Ähnlichkeit zu Donald Trump hat ihm das Leben gerettet. Ein Albino-Büffel in Bangladesch sollte eigentlich zum muslimischen Opferfest geschlachtet werden, doch die Regierung hat das Tier in letzter Minute freigekauft, wie örtliche Medien berichten. Grund war seine auffällige blonde Haartolle, durch die ist er schon zum Internetstar geworden.
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4: Heute bleibt es und ist es sonnig und trocken bis 29 Grad. Haben wir in der Nacht ist es meist gering bewölkt, 13 bis 7 Grad. Morgen dann wolkig, im Norden könnte es auch einige Gewitter geben, aber immerhin 27 bis 32 Grad.
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4: Achtung, auf der A7 Kassel-Fulda zwischen Hattenbacher Dreieck und Niederaula liegen Reifenteile auf der Fahrbahn. Achtung auch auf der A661 Egelsbach-Oberursel zwischen Dreieich und Neu-Isenburg mehrere Spanngurte. A3 Frankfurt-Köln zwischen Kelsterbach und Rasthof-Medenbach stau und immer wieder stockend und A5 Heidelberg-Darmstadt zwischen Hemsbach und Bensheim 4 Kilometer Stau. A5 Frankfurt-Kassel zwischen Gambacher Kreuz und Fernwald ein Unfall, fahrt vorsichtig. Und A60 Rüsselsheim-Mainz zwischen Hechtsheim-Ost und Dreieck Mainz 5 Kilometer stockender Verkehr.
6: Bei Hallo Spencer wäre sie für die Rohrpost zuständig. Ja. 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

0: WM. Juhu. Also für viele. Für mich eher so, ja, weiter. Nee, aber es gibt ja so WMs, die bleiben einem einfach immer im Kopf. Zum Beispiel die 1986. Diego Maradona hat damals im Viertelfinale fast die halbe englische Mannschaft ausgedribbelt und das Tor des Jahrhunderts geschossen. 4 Minuten vorher hat er allerdings auch schon mit seiner legendären Hand Gottes ein sehr kontroverses Tor gehabt. Also, wenn er nicht gestorben wäre, dann würde er jetzt wahrscheinlich hinter schwedischen Gardinen sitzen. Er hat ja noch ein paar andere Sachen so auf dem Kerbholz gehabt, ne? Der Gute. Apropos schwedische Gardinen. Der nächste Künstler heißt wie eine Boris Gardiner. Gardine. I wanna wake up with you. Nach dieser Moderation möchte wahrscheinlich nie wieder jemand mit mir aufwachen. Aber Leute, ich habe auch gute Attribute. Die Pute spielt euch jetzt Musik. Hör auf zu sitzen jetzt, Dani!
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0: Wisst ihr noch, 1989, da sind wir alle immer öfter nach Italien gefahren. Mit dem Auto, versteht sich. Und erstmals natürlich auch die Leute aus der DDR nach dem Mauerfall, weil vorher war das ja eher schlecht. Aber auch ich. Ich bin zwar aus West-Berlin, aber wir haben uns damals dreimal überlegt, ob wir uns das geben, an der Grenze gefilzt zu werden und mit 100 durch die Zone über hubbelige, schlechte Straßen zu holpern. Das waren manchmal so um die 3 oder 4 Stunden, bis du da irgendwie durch warst. Ja? Da hast du dann schon mal 14 Stunden gebraucht, bis du angekommen bist. Mein Mann und ich wollten das Ende Juni mal wieder aufleben lassen, dieses nach Italien mit dem Auto an Gardasee fahren. Wollen wir alles so machen wie früher. Ohne Navi und mit einer Landkarte haben wir uns jetzt ausgedacht. Also wenn ich die lesen muss, dann landen wir wahrscheinlich eher auf Sylt.
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1: Guten Tag. Viele schwitzen jetzt schon in dieser frühen Hitzewelle im Mai. Das bisher heißeste Jahr seit Beginn der Aufzeichnungen war laut Weltwetterorganisation 2024. Der Rekord könnte aber schon sehr bald übertroffen werden. Harmonie-Reporterin Christiane Öhrich.
2: Schon das nächste Jahr könnte das bisher heißeste Jahr 2024 übertreffen, glauben die Experten. Das liegt am natürlichen Wetterphänomen El Niño, das sich anbahnt und das traditionell für höhere Temperaturen sorgt. Das Ziel aus dem Weltklimavertrag, die Erwärmung auf 1,5 Grad zu begrenzen, das könnte erneut übertroffen werden.
1: Nach dem Unfall mit zwei toten Schulkindern in Dinslaken in Nordrhein-Westfalen stellt sich die Frage, hatte die Autofahrerin schon wieder gesundheitliche Probleme? Denn sie soll schon letztes Jahr beim Autofahren ohnmächtig geworden sein und so einen Unfall verursacht haben. Die Staatsanwaltschaft wirft ihr jetzt fahrlässige Tötung vor. Harmonie-Reporter David Riemer.
3: Nach dem Unfall im letzten Jahr sei der Frau ein Gerät implantiert worden, das die Herzaktivität kontinuierlich überwacht. Diese Daten werden nun ausgewertet. Möglicherweise hatte die Frau auch beim letzten Unfall einen plötzlichen Ohnmachtsanfall. Hier war die 47-Jährige kurz vor Schulbeginn mit ihrem Auto in eine Gruppe von 3 12-jährigen Jungen gefahren. Zwei der Schüler starben später im Krankenhaus, der dritte Junge wurde leicht verletzt. Die Fahrerin selbst liegt weiter schwer verletzt im Krankenhaus.
1: Fake News im Internet sind für fast alle Menschen in Deutschland zum Alltag geworden. 9 von 10 Usern stoßen im Netz darauf und jeder zweite leitet sie sogar trotz Zweifeln weiter. Das zeigt eine Studie des Digitalverbands Bitkom. Eine wachsende Gefahr sind laut der Studie sogenannte Deepfakes, also mit künstlicher Intelligenz manipulierte Bilder oder Videos.
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1: Die EU-Länder verkaufen deutlich weniger Waren in die USA. Im ersten Quartal sind die Exporte im Vergleich zum Vorjahr um rund 30% eingebrochen, zeigen Zahlen des Statistikamts Eurostat. Hintergrund ist der lange Zollstreit, ausgelöst von US-Präsident Trump. Trotzdem bleiben die USA Deutschlands wichtigster Exportkunde. Schauen wir noch zur Frankfurter Börse. Der DAX schließt rund 0,3% im Minus bei 25.092 Punkten.
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4: Heute Abend und auch in der Nacht ist es trocken. Es geht runter auf 13 bis 7 Grad. Morgen Sonne und Wolken, im Norden vielleicht einzelne Gewitter und 27 bis 32 Grad.
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4: Achtung auf der A3 Frankfurt-Köln zwischen Itzstein und Bad Camberg liegen Plastikteile. Achtung auch auf der A3 Köln-Frankfurt zwischen Dietz und Limburg-Nord Metallteile. Achtung auf der A66 Fulda-Hanau zwischen Schlüchtern Nord und Schlüchtern Süd, Ladungssicherungsbretter. Und nochmal Achtung rund um Wiesbaden zwischen Hessloch und der B455 läuft immer mal wieder ein Rind über die Fahrbahn. Ich schreibe meinem Ex-Freund gleich eine WhatsApp, dass er sich da mal bitte verpieseln soll. A3 Frankfurt-Köln zwischen Kelsterbach und Rasthof-Medenbach, Stau und immer wieder stockend. A7 Kassel-Fulda zwischen Melsungen und Homberg-Efze, 4 Kilometer Stau. A60 Rüsselsheim-Mainz zwischen Hechtsheim-Ost und Dreieck-Mainz, 5 Kilometer Stau. Und A661 Egelsbach-Oberursel zwischen Offenbacher Kreuz und Frankfurt-Friedberger Landstraße, 6 Kilometer stockend. Und dann nochmal die Gegenrichtung zwischen Bad Homburger Kreuz und Preungesheimer Dreieck, immer wieder stockender Verkehr an der Baustelle.
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1: Habt ihr erraten, welchen Film ich suche? Da sind diese zwei Brüder und diese Vampir-Motorrad-Gang. Ich komme noch nicht drauf. Aber Harmony-Hörer Sascha aus Köln, der hat in der WhatsApp geschrieben, Motorrad-Gang und Hälse, ganz klar Lost Boys. Richtig! 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Wir schicken dir raus eine bunte Tüte mit ganz vielen 80er-Leckereien nach Kölle. Kiefer Sutherland hat ja bei The Lost Boys mitgespielt. Ein Vampir dann. Ein Typen, dem spitze Zähne aus der Kauleiste wachsen. Aus dem Kiefer quasi. Na, da ist ja der Name Programm, was?
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1: Ich bin Thorsten Scheuermann von der Evangelischen Kirche. Hallo. Der Hit from Heaven ist heute The Boys of Summer von Don Henley. Der frühere Leadsänger der Eagles hatte 1984 damit seinen größten Solo-Hit. In dem Song geht es um eine verlorene Liebe, um eine Liebe, die einen ganzen Sommer verzaubert hat. Tatsächlich singt Don Henley nicht nur über die schönste Zeit des Jahres, den Sommer, sondern hier geht es übertragen um das ganze Leben. Für ihn ist die schönste Zeit des ganzen Lebens vorbei. Manche Erlebnisse, manch schnelle Bekanntschaften haben ihren Reiz verloren, Freundschaften sind zerbrochen. Was bleibt, ist die Erinnerung an einen atemberaubenden Sommer, einen voller Freiheit, ohne Beschränkung und einer Liebe, die es nur in diesem Sommer gab. Boys of Summer, ein Song über die Vergänglichkeit, die immer wieder in die Hoffnung auf eine neue Zukunft mündet. Denn auch Don Henley weiß, wenn man zum Beispiel seinen Job wechselt, umzieht, eine Beziehung zerbricht, jedes Ende bietet die Chance für einen neuen Anfang. In alten Erinnerungen schwelgen kann manchmal bereichernd und tröstend sein, aber auch wehmütig machen. Wichtig ist doch, nicht nur im Gestern zu bleiben und Vergangenem hinterher zu trauern, sondern hier und jetzt zu leben und neue schöne Momente zu schaffen. Hier ist Don Henley mit Boys of

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Es war noch mehr Fake, als ihr bisher gedacht habt. Beim R&B-Duo Milli Vanilli. Hier ist Harmony für euch mit Jonas. Hallo in die Runde. Sie haben so tolle Musik gemacht. Millionen von Fans in ihren Bann gezogen. Fab Marvin und Rob Pilatus. Aber die haben nicht nur nicht selbst gesungen. Ihr größter Hit, der war auch noch ursprünglich von wem anders. Also Frank Farian, der Produzent, der hat wirklich die Trickkiste ausgereizt, bis es nicht mehr ging. Alles für die Bekanntheit von den zwei hübschen jungen Männern mit dem hohen Tanzbein. Das war der Durchbruch. Girl, you know it's true. Ja, und das war ursprünglich eben gar nicht von ihm und Milli Vanilli. Eine DJ-Combo aus Amerika hat den geschrieben. Newmarks hießen die. Und die haben da einen wirklich ja, sehr zeitgemäßen Spät-80er-Hip-Hop-Track geliefert. Klingt ein bisschen anders, ne? Für einen Hit in den USA hat's nie gereicht. In Europa dagegen, da lief der ziemlich gut in den Clubs. Also Farian hat sich nicht mal die Mühe gemacht und was Unbekanntes gesucht. Der Saarländer war einfach ein Genie, aber schon auch so ein bisschen Marke Frechdachs. Hier jetzt aber seine Version von Girl You Know It's True bei Harmony, die bekannte, die erfolgreiche Milli Vanilli.

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0: Grüßt euch und schönen Abend. Jonas ist hier mit einer wichtigen Erinnerung.
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0: 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Tickets zu coolen 80er-Konzerten wie The Wailers, wie OMD oder wie Maggie Riley. Und zu Tribute-Bands von Queen, Genesis oder von ABBA. Ihr müsst euch dafür nur bei uns in der App eintragen, euren Namen dalassen und eure Telefonnummer. Und vor allem nicht vergessen, dass ihr mitgemacht habt. Sonst seid ihr genauso überrumpelt wie unsere heutige Gewinnerin, die Laura aus Florstadt. Die habe ich heute Morgen angerufen und die wusste gar nicht mehr, dass sie was gewinnen wollte. Sie fährt jetzt zur ABBA Night.
2: Ja, da hat ich mitgemacht, da wollte ich gerne mit meiner Schwester hören.
0: Das hast du uns geschrieben. Ja, warum mit deiner Schwester und warum ABBA?
2: Keine Ahnung, wir singen da immer mit, uns gefällt diese Musik einfach und wir haben da einfach richtig Spaß dran.
0: Ja, das ist halt ABBA. Benny und Björn haben diese großartigen Evergreens geschrieben. Anni und Agneta haben sie elfengleich einmalig vorgetragen. Und die Stimmen und Melodien, die sind bis heute so tief bei uns allen drin, die reißen uns mit. Ein ganzer Abend mit der Musik, das ist Euphorie in Reinform. Und die gibt's jetzt für Laura und ihre Schwester. Ganz viel Spaß.
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